Nein, habe ich vergessen. Ne? Nein, habe ich vergessen. Das ist ja.

Nein, nein, ich wollte sagen, nein. Nein, ich bin nur ein Follower. Follow-up. Myself and 1993 or 10th, 1228 East Broadway.